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Artemis, Demeters jüngste Tochter, kehrte in das Haus ihrer Mutter zurück. Zuerst ließ sie sich von Demeter den Mond weihen, damit sie ihre Herkunft nie vergessen, nie verraten würde, soweit sie auch wandern musste. Danach vervollkommnete Artemis sich rasch in den Künsten der Jagd, des Reitens und Kämpfens. Sie lernte Pflanzenheilkunde und Geburtshilfe. Dann machte sie sich mit dem Mond als Führer auf, um eine Kultur zu gründen, wie sie bisher nicht bekannt war. Darin war jede Frau Soldat und Mutter zugleich. Tränen gab es genauso wie physischen Mut. Die Ehe wurde verachtet. Vergewaltigung war undenkbar. Und die Liebe junger Mädchen wurde in Gedichten gerühmt, geschrieben oft von den härtesten Kämpferinnen. Artemis selbst hatte viele Frauen als Geliebte und viele Töchter, von denen jede neue am

tauchen in den Städten der Welt auf und verschwinden wieder. Sie gehen durch unsere Träume, Jahrhundert um Jahrhundert, auf verschiedene Namen hörend, anders angezogen, vielleicht sogar verkleidet, vielleicht faul und arbeitslos. Ihre Altäre sind verlassen, ihre Tempel gefürchtet oder einfach

seinen Vater sagen, sei schön und stark, sei stark und schön, sei blutig stark. Der Zauberer sieht das Kind, der König sieht seinen Sohn. Der Sohn spricht zu den beiden,